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0: Was war das denn? 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
2: 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Ich glaube, der ist ganz cool.
3: Und wie lange brauchst du noch, bis er fertig ist?

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5: Hi, SpongeBob.
4: Ich habe hier ein Buch mit Zaubersprüchen.
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1: Oh, Tom, ich mag solche Tage.
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0: Oh, schon Schluss? Wirklich jetzt? Schade. War so nett. Dankeschön. Tschüss.
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2: Seid ihr bereit?
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0: Morgen.
1: Morgen. Sag mal, morgen. Was haben wir in erste, zweite Stunde?
0: Mathe.
2: Echt? Aber jeden Montag.
3: Aber wir hatten nix auf, oder?
2: Klar.
3: Wir hatten was auf?
4: Mathe.
2: Diese Textaufgabe.
1: Was denn für eine Textaufgabe?
2: Hast du nicht gemacht?
1: Nein.
2: Ich

0: kann ich jetzt mal eben kurz vor der Stunde ausrechnen. Also musst du hier subtrahieren, dann musst du addieren, dividieren, dann musst du es mit der Summe multiplizieren und die Differenz, die musst du dann einfach hier nochmal abziehen.
1: Ah,
0: dann hat man es so.

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0: Hab ich.
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0: Hab ich.
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